0: Aber wenn Sie uns vergehen.
1: I'll be clear, C. Charles. Passenger was AMA.